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1: Ich bin Joshua Heise. Im Berliner Tiergarten sind am Abend rund 1000 Menschen zu einer Mahnwache zusammengekommen. Am Tatort des islamistischen Anschlags vom 25. Juli gedachten sie der getöteten Frau und den 31 Verletzten. Die Teilnehmenden forderten unter anderem die Aufnahme des Schutzes queerer Menschen im Grundgesetz sowie ein Berliner Gewalthilfegesetz. Wie steht die Union denn jetzt zur Frührente mit 63? Da gibt's verschiedene Ansichten. CSU-Chef Söder hat im ARD-Sommerinterview davor gewarnt, das ganze Rentenpaket aufzuschnüren. Bundesarbeitsministerin Baas hat im ZDF-Sommerinterview die Union aufgefordert, ihre Position zu klären. Ursula Winkler berichtet.
2: Arbeitsministerin Baas zeigte sich im ZDF offen dafür, das Paket nochmal aufzuschnüren. Die drei ostdeutschen CDU-Ministerpräsidenten Kretschmer, Schulze und Vogt wollen an der abschlagsfreien Frührente festhalten. Von der CDU-Spitze hieß es später allerdings nochmal, nein, die Union bleibe bei der Abschaffung. Auch Söder betonte im ARD-Sommerinterview, wie überrascht er über den Vorstoß der ostdeutschen CDU-Kollegen war.
1: Bei den Löscharbeiten des Waldbrands in Griechenland sind zwei Hubschrauber zusammengestoßen. Dabei sind die Piloten des einen Hubschraubers ums Leben gekommen, die Piloten des anderen haben überlebt. Derweil hat das Auswärtige Amt eine Warnung an alle deutschen Urlauber rausgegeben, die in der Region westlich von Athen sind. Sie sollen zum Beispiel immer eine Powerbank dabei haben und sich an die Vorgaben der Behörden halten.
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0: trocken und mit nur wenig Wolken geht es durch die Nacht. Die Temperaturen liegen bei 20 Grad im Südwesten, sonst bei 19 bis 12 Grad. Zum Wochenstart gibt's jede Menge Sonne, später ziehen Quellwolken auf. Am Nachmittag sind im Südwesten einzelne, teils heftige Gewitter drin. Dazu wird's richtig heiß, 26 bis 31 Grad im Norden, sonst bis zu 37 Grad.
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0: Ich bin Joshua Heise. Ein Bahnticket zum Supersparpreis zu ergattern, ist tagsüber nur selten möglich. Das zeigt eine Untersuchung von Verbraucherschützern, über die die FAZ berichtet. Demnach war das günstigste Angebot an vielen Tagen nicht verfügbar. Die Bahn weist das zurück. Uli Reitinger berichtet.
2: Der Bundesverband der Verbraucherzentralen hat die Ticketpreise fast zwei Jahre lang beobachtet. Nur an knapp jedem vierten Tag gab es zwischen 7 und 19 Uhr tatsächlich so günstige Tickets wie in der Werbung versprochen. An den anderen Tagen gab es zwar auch Fahrscheine zum Supersparpreis, der lag aber zwischen 15 und 157% über dem Werbepreis, heißt es in der Untersuchung.
0: Friedrich Merz ist so unbeliebt wie kein Bundeskanzler vor ihm. Aber eine richtige Alternative gibt es nicht, hat der Politikwissenschaftler Wurtmann der Rheinischen Post gesagt. Zwar hätten NRW-Ministerpräsident Wüst und CSU-Chef Söder Ambitionen, Wurtmann bezweifelt aber, dass die CDU Söder die Kanzlerschaft kampflos überlasse oder die SPD das mittragen würde. Marokkos Innenministerium macht Falschinformationen im Internet für den Massenansturm auf die spanische Exklave Ceuta verantwortlich. Zehntausende Migranten hätten demnach fälschlich geglaubt, ein Gerichtsurteil verbiete Rückführungen ohne Verfahren bei Ankunft über den Seeweg. Spanien hatte diese Erklärung bereits am Freitag abgegeben. 72 Menschen sind nach spanischen Angaben gestorben. Marokko spricht von 11.
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0: Wir starten mit viel Sonnenschein in die neue Woche, aber je mehr der Tag voranschreitet, umso mehr Quellwolken ziehen von Südwesten auf und dann kann es wieder ordentlich knallen. Die Hitze von 30 bis 37 Grad entlädt sich dann nämlich vor allem in der Mitte und im Bergland in Form von Hitzegewittern. Nachts verlagern sich die Gewitter in den Nord- und Südosten, überall sonst wird der Himmel gering bewölkt bis klar.
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0: Ich bin Joshua Heise. Deutschland hinkt bei der Digitalisierung weiter hinterher. Im neuen EU-Vergleich des Digitalverbands Bitkom fällt die Bundesrepublik von Platz 14 auf Platz 17 zurück, obwohl die Gesamtpunktzahl im Ranking leicht gestiegen ist. Bitkom-Präsident Wintergerst macht in der Rheinischen Post vor allem die oft quälend langen Planungs- und Genehmigungsverfahren verantwortlich. Der Präsident des Deutschen Instituts für Wirtschaftsforschung, Fratscher, hält die Abschaffung der abschlagsfreien Rente mit 63 für unverzichtbar. Denn dadurch ließen sich langfristig knapp 10 Milliarden Euro einsparen, sagte er der Rheinischen Post. Drei ostdeutsche CDU-Ministerpräsidenten hatten sich zuletzt gegen die Abschaffung positioniert. SPD-Chefin Baas fordert von der Union eine klare Position. Umweltstaatssekretär Flassbart hat für den nächsten Sommer einen nationalen Hitzeaktionsplan gefordert. Im ZDF fand der SPD-Politiker klare Worte.
2: Diejenigen, die immer mal wieder reden, dass der Klimaschutz doch vielleicht auch nicht zu ernst genommen werden darf, dass man die Dinge doch auch noch mal ein bisschen mit Augenmaß angehen soll, die produzieren das Leid von übermorgen.
0: Außerdem gab Flassbart dem Bundesrechnungshof die Schuld daran, dass viele Krankenhäuser keine Klimaanlagen haben. Der Rechnungshof hatte gesagt, dass die Bundesregierung mit einem entsprechenden Programm ihre Kompetenzen überschritten habe.
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0: dann Wetter. Zwischen Nordsee und Bodensee ein freundlicher Wochenstart. Heute scheint erst noch die Sonne richtig schön. Später bilden sich dann von der Südwesthälfte her örtlich schwere Hitzegewitter. Dazu steigen die Temperaturen im Norden auf 23 bis 29 Grad. Sonst sind es 30 bis 37 Grad. In Aachen heute maximal 35 Grad. In Ulm 34, Dessau-Roßlau 31 und in Oldenburg heute maximal 30 Grad.
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0: Ich bin Katrin Steinberger, es ist 5 Uhr, guten Morgen. Ab heute läuft die bundesweite Speedweek der Polizei. Fast alle Bundesländer machen mit, nur Bayern, Sachsen und das Saarland nehmen nicht daran teil. Besonders überwacht werden Straßen mit vielen Unfällen und Bereiche vor Schulen, Kindergärten, Altenheimen und Kliniken. Ziel der Aktion ist es, schwere Verkehrsunfälle zu verhindern. Denn zu hohes Tempo zählt zu den häufigsten Unfallursachen. Verbraucherschützer werfen der Bahn irreführende Werbung beim Supersparpreis vor. Das zeigt eine fast zweijährige Untersuchung der Verbraucherzentralen, über die FAZ berichtet. Nur an knapp jedem vierten Tag gab es zwischen 7 und 19 Uhr tatsächlich so günstige Tickets wie in der Werbung versprochen. An den übrigen Tagen waren die Supersparpreise teils deutlich höher. Die Abnehmensspritze auf Kassenkosten. Darüber denkt die Vorsitzende des Bundesausschusses von Ärzten, Kliniken und Krankenkassen Oppentrenk nach. Dem Spiegel sagte sie, Adipositas wird in Deutschland nicht ernst genug genommen. Für klar definierte Patientengruppen könne sie sich eine Kostenübernahme vorstellen. Bisher gelten Abnehmensspritzen als Lifestyle-Medikament und sind teuer.
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3: Das Deutschlandwetter. Zwischen Nordsee und Bodensee ein freundlicher Wochenstart. Heute scheint erst noch die Sonne richtig schön. Später bilden sich dann von der Südwesthälfte her örtlich schwere Hitzegewitter. Dazu steigen die Temperaturen im Norden auf 23 bis 29 Grad. Sonst sind es 30 bis 37 Grad. In Aachen heute maximal 35 Grad. In Ulm 34, Dessau-Roßlau 31 und in Oldenburg heute maximal 30 Grad.
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3: Ich bin Katrin Steinberger, es ist 6 Uhr, guten Morgen. Ab heute ist Speed Week. Die Polizei nimmt eine Woche lang Raser verstärkt ins Visier. Die meisten Bundesländer machen mit. Ausgenommen sind Bayern, Sachsen und das Saarland. Bis Sonntag müssen Autofahrer besonders im Unfallschwerpunkt mit häufigen Tempokontrollen rechnen. Die Aktion soll die Zahl schwerer Verkehrsunfälle verringern. In Italien sollen mehr kostenlose Strände entstehen. Der Zugang zum Meer soll wieder für alle frei sein. In Ostia, dem Stadtstrand von Rom, wurden mehrere private Badebetriebe geschlossen. Zwei davon werden gerade durch einen kostenlosen öffentlichen Strand ersetzt. Ähnliche Pläne gibt es in den Regionen wie Ligurien und Apulien. Eigentlich gehört die italienische Küste dem Staat. Mehr als die Hälfte ist aber verpachtet. Deutsche Verbraucher greifen wieder öfter zu Bio. Im zweiten Quartal setzte der Einzelhandel mit Bio-Lebensmitteln rund 4,75 Milliarden Euro um. Ein Plus von fast 4% zum Vorjahr. Besonders Drogeriemärkte legen zu. Sie verkaufen deutlich mehr Bio-Produkte und machen fast 20% mehr Umsatz. Auch Supermärkte wachsen mit ihren Bio-Eigenmarken.
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2: Das Deutschlandwetter zwischen Nordsee und Alpen. Schön sonnig heute zum Start in die Woche. Später ziehen in der Südwesthälfte örtlich schwere Gewitter auf. Dazu werden es maximal 28 Grad in Lüneburg, 32 Grad in Zwickau, in Recklinghausen 34 Grad und in Würzburg geht's rauf auf bis zu 37 Grad.
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2: Ich bin Katrin Steinberger. Es ist 6:30. Guten Morgen. Nächsten Sommer brauchen wir einen nationalen Hitzeaktionsplan. Diese Ansicht ist Umweltstaatssekretär Jochen Flaßbart. Bund und Länder arbeiten eng zusammen, sagt er im ZDF. Flaßbart spricht von einer gesellschaftlichen Aufgabe und wirbt sogar für eine Grundgesetzänderung, um mehr für Klimaanpassungen in sozialen Einrichtungen tun zu können. Die Botschafter der EU-Staaten treffen sich heute in Brüssel, um über die Konsequenzen aus dem Migrantenansturm auf Ceuta zu beraten. Tausende Menschen hatten in den letzten Tagen die kleine spanische Exklave überrannt. Marokko macht Falschinformationen im Netz dafür verantwortlich. Die meisten Menschen sind inzwischen wieder zurückgekehrt. Verbraucherschützer werfen der Bahn irreführende Werbung beim Supersparpreis vor. Das zeigt eine fast zweijährige Untersuchung der Verbraucherzentralen, über die FAZ berichtet. Nur an knapp jedem vierten Tag gab es zwischen 7 und 19 Uhr tatsächlich so günstige Tickets wie in der Werbung versprochen. An den übrigen Tagen waren die Supersparpreise teils deutlich höher.
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4: Das Deutschlandwetter. Zwischen Nordsee und Bodensee ein freundlicher Wochenstart. Heute scheint erst noch die Sonne richtig schön. Später bilden sich dann von der Südwesthälfte her örtlich schwere Hitzegewitter. Dazu steigen die Temperaturen im Norden auf 23 bis 29 Grad. Sonst sind es 30 bis 37 Grad. In Aachen heute maximal 35 Grad. In Ulm 34, Dessau-Roßlau 31 und in Oldenburg heute maximal 30 Grad.
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4: Mit Katrin Steinberger, es ist 7 Uhr, guten Morgen. In Griechenland wüten weiter heftige Waldbrände. Der Brennpunkt befindet sich rund 50 Kilometer westlich der Hauptstadt Athen. Für deutsche Urlauber gibt es aktuell eine Warnung des Auswärtigen Amtes. Reisende sollen den Anweisungen der Einsatzkräfte folgen und eine geladene Powerbank dabei haben, um erreichbar zu bleiben. Ab heute läuft die bundesweite Speed Week der Polizei. Fast alle Bundesländer machen mit, nur Bayern, Sachsen und das Saarland nehmen nicht daran teil. Besonders überwacht werden Straßen mit vielen Unfällen und Bereiche vor Schulen, Kindergärten, Altenheimen und Kliniken. Ziel in der Aktion ist es, schwere Verkehrsunfälle zu verhindern. Denn zu hohes Tempo zählt zu den häufigsten Unfallursachen. Die CDU diskutiert über die Zukunft der Rente mit 63. Bayerns Ministerpräsident Söder wundert sich im ARD-Sommerinterview, dass drei ostdeutsche Regierungschefs die abschlagsfreie Rente nach 45 Jahren weiter behalten wollen. Er erinnerte an ein gemeinsames Rentenpaket, das die Streichung vorsieht. SPD-Chefin Baas fordert von der CDU eine klare Position in der Rentenfrage.
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1: Das Deutschlandwetter zwischen Nordsee und Alpen. Schön sonnig heute zum Start in die Woche. Später ziehen in der Südwesthälfte örtlich schwere Gewitter auf. Dazu werden es maximal 28 Grad in Lüneburg, 32 Grad in Zwickau, in Recklinghausen 34 Grad und in Würzburg geht's rauf auf bis zu 37 Grad.
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1: Ich bin Katrin Steinberger. Es ist 7:30. Guten Morgen. Umweltstaatssekretär Jochen Flaßbart pocht auf einen bundesweiten Hitzeaktionsplan. Im ZDF sagte er, Bund und Länder seien in engem Austausch. Viele Länder hätten eigene Konzepte. Man habe aus dem Sommer aber gelernt, es brauche einen gemeinsamen Plan, der die Maßnahmen bündelt und besser koordiniert, damit Deutschland im kommenden Sommer besser auf extreme Hitze vorbereitet ist. Bayerns Ministerpräsident Söder ist überrascht vom Rentenvorstoß der CDU-Ministerpräsidenten aus Ostdeutschland. Sie wollen die abschlagsfreie Frührente erhalten. Im ARD-Sommerinterview kritisiert Söder das und spricht von einem überraschenden Kurswechsel. Eigentlich sei vereinbart gewesen, die Empfehlung der Rentenkommission komplett zu übernehmen. Werde es nochmal neu verhandelt, sei die gesamte Reform gefährdet, so Söder. In Italien sollen mehr kostenlose Strände entstehen. Der Zugang zum Meer soll wieder für alle frei sein. In Ostia, dem Stadtstrand von Rom, wurden mehrere private Badebetriebe geschlossen. 2 davon werden gerade durch einen kostenlosen öffentlichen Strand ersetzt. Ähnliche Pläne gibt es in den Regionen wie Ligurien und Apulien. Eigentlich gehört die italienische Küste dem Staat. Mehr als die Hälfte ist aber verpachtet.
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2: Das Deutschlandwetter. Zwischen Nordsee und Bodensee heute Sommerwetter. Später dann in der Südwesthälfte örtlich wieder schwere Hitzegewitter mit dabei. Im Norden geht es auf 23 bis 29 Grad, sonst sind bis zu 37 Grad möglich. In Rostock maximal 26 Grad, Berlin 29, Bielefeld 32 und München maximal 35 Grad. Morgen dann Sonne und Quellwolken, im Westen, Norden und an den Bergen dann teils unwetterartige Gewitter. Im Schnitt werden es 30 bis 38 Grad.
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2: Ich bin Katrin Steinberger. Es ist 8 Uhr. Guten Morgen. Ab heute läuft die bundesweite Speed Week der Polizei. Fast alle Bundesländer machen mit, nur Bayern, Sachsen und das Saarland nehmen nicht daran teil. Besonders überwacht werden Straßen mit vielen Unfällen und Bereiche vor Schulen, Kindergärten, Altenheimen und Kliniken. Ziel in der Aktion ist es, schwere Verkehrsunfälle zu verhindern. Denn zu hohes Tempo zählt zu den häufigsten Unfallursachen. Die Abnehmspritze auf Kassenkosten. Darüber denkt die Vorsitzende des Bundesausschusses von Ärzten, Kliniken und Krankenkassen Oppentränk nach. Dem Spiegel sagte sie, Adipositas wird in Deutschland nicht ernst genug genommen. Für klar definierte Patientengruppen könne sie sich eine Kostenübernahme vorstellen. Bisher gelten Abnehmspritzen als Lifestyle-Medikament und sind teuer. Deutsche Verbraucher greifen wieder öfter zu Bio. Im zweiten Quartal setzte der Einzelhandel mit Bio-Lebensmitteln rund 4,75 Milliarden Euro um, ein Plus von fast 4% zum Vorjahr. Besonders Drogeriemärkte legen zu. Sie verkaufen deutlich mehr Bio-Produkte und machen fast 20% mehr Umsatz. Auch Supermärkte wachsen mit ihren Bio-Eigenmarken.
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4: Das Deutschlandwetter zwischen Nordsee und Alpen. Schön sonnig heute zum Start in die Woche. Später ziehen in der Südwesthälfte örtlich schwere Gewitter auf. Dazu werden es maximal 28 Grad in Lüneburg, 32 Grad in Zwickau, in Recklinghausen 34 Grad und in Würzburg geht's rauf auf bis zu 37 Grad.
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4: Ich bin Katrin Steinberger, es ist 8:30 Uhr, guten Morgen. Die CDU diskutiert über die Zukunft der Rente mit 63. Bayerns Ministerpräsident Söder wundert sich im ARD-Sommerinterview, dass drei ostdeutsche Regierungschefs die abschlagsfreie Rente nach 45 Jahren weiter behalten wollen. Er erinnerte an ein gemeinsames Rentenpaket, das die Streichung vorsieht. SPD-Chefin Baas fordert von der CDU eine klare Position in der Rentenfrage. Früher als gedacht endet der Einsatz der NRW-Feuerwehrleute in Spanien. Die Lage in den Waldbrandgebieten hat sich entspannt. Es werde daher keine externe Hilfe mehr benötigt, so die Behörden vor Ort. Die Spezialeinheit macht sich am späteren Vormittag auf den Rückweg. Spanien hatte das sogenannte Waldbrandmodul im Rahmen des EU-Katastrophenschutzverfahrens angefordert. Verbraucherschützer werfen der Bahn irreführende Werbung beim Supersparpreis vor. Das zeigt eine fast zweijährige Untersuchung der Verbraucherzentralen, über die FAZ berichtet. Nur an knapp jedem vierten Tag gab es zwischen 7 und 19 Uhr tatsächlich so günstige Tickets wie in der Werbung versprochen. An den übrigen Tagen waren die Supersparpreise teils deutlich höher.
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5: Deutschlandwetter. Zwischen Nordsee und Bodensee heute Sommerwetter. Später dann in der Südwesthälfte örtlich wieder schwere Hitzegewitter mit dabei. Im Norden geht es auf 23 bis 29 Grad, sonst sind bis zu 37 Grad möglich. In Rostock maximal 26 Grad, Berlin 29, Bielefeld 32 und München maximal 35 Grad. Morgen dann Sonne und Quellwolken, im Westen, Norden und an den Bergen dann teils unwetterartige Gewitter. Im Schnitt werden es 30 bis 38 Grad.
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5: Ich bin Katrin Steinberger. Es ist 9 Uhr. Guten Morgen. Ab heute ist Speed Week. Die Polizei nimmt eine Woche lang Raser verstärkt ins Visier. Die meisten Bundesländer machen mit. Ausgenommen sind Bayern, Sachsen und das Saarland. Bis Sonntag müssen Autofahrer besonders im Unfallschwerpunkt mit häufigen Tempokontrollen rechnen. Die Aktion soll die Zahl schwerer Verkehrsunfälle verringern. In Griechenland wüten weiter heftige Waldbrände. Der Brennpunkt befindet sich rund 50 Kilometer westlich der Hauptstadt Athen. Für deutsche Urlauber gibt es aktuell eine Warnung des Auswärtigen Amtes. Reisende sollen den Anweisungen der Einsatzkräfte folgen und eine geladene Powerbank dabei haben, um erreichbar zu bleiben. In Italien sollen mehr kostenlose Strände entstehen. Der Zugang zum Meer soll wieder für alle frei sein. In Ostia, dem Stadtstrand von Rom, wurden mehrere private Badebetriebe geschlossen. Zwei davon werden gerade durch einen kostenlosen öffentlichen Strand ersetzt. Ähnliche Pläne gibt es in den Regionen wie Ligurien und Apulien. Eigentlich gehört die italienische Küste dem Staat. Mehr als die Hälfte ist aber verpachtet.
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3: Das Deutschlandwetter. Heute haben wir zuerst vielerorts Sonne und Höchstwerte bis 37 Grad. Später ziehen dann von Südwesten her zum Teil auch schwerere Hitzegewitter auf. Die Höchstwerte heute in Lübeck 26 Grad, in Berlin 29, in Münster 33 und in Augsburg 34 Grad. Morgen erwarten uns Höchstwerte von 30 bis 38 Grad. Nur an den Küsten wird es etwas kühler und angenehmer. Und auch morgen müssen wir im Norden und Westen sowie in den Bergen mit teilweise unwetterartigen Gewittern rechnen.
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3: Ich bin Juliette Marischka, es ist 10 Uhr. Guten Tag. Die Botschafter der EU-Staaten treffen sich heute in Brüssel, um über die Konsequenzen aus dem Migrantenansturm auf Ceuta zu beraten. Zehntausende Menschen hatten von Marokko aus die kleine spanische Exklave überrannt, in der Hoffnung, von da nach Europa zu kommen. Marokko hat das unter anderem mit falschen Informationen erklärt, die die Menschen über das Internet bekommen hätten. Inzwischen haben die meisten aber Ceuta wieder verlassen. CSU-Chef Söder ist überrascht vom Rentenvorstoß der CDU-Ministerpräsidenten aus Ostdeutschland. Sie wollen die abschlagsfreie Frührente behalten, also Rente schon mit 63 ohne Kürzungen, vorausgesetzt man hat 45 Jahre lang eingezahlt. Im ARD-Sommerinterview spricht Söder von einem überraschenden Kurswechsel. Eigentlich habe man vereinbart, die Vorschläge der Rentenkommission zu übernehmen und die will die abschlagsfreie Rente streichen. Die Polizei in Deutschland kontrolliert in dieser Woche verstärkt die Geschwindigkeiten der Autofahrer. Der Blitzermarathon beginnt oder die Speed Week, wie sie auch genannt wird. Fast überall wird extra kontrolliert. Nur nicht in Bayern, im Saarland und in Sachsen. Da mache man zwar nicht bei der offiziellen Speed Week mit, heißt es, aber Blitzer gäbe es natürlich trotzdem.
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1: Das Deutschlandwetter. Heute haben wir zuerst vielerorts Sonne und Höchstwerte bis 37 Grad. Später ziehen dann von Südwesten her zum Teil auch schwerere Hitzegewitter auf. Die Höchstwerte heute in Lübeck 26 Grad, in Berlin 29, in Münster 33 und in Augsburg 34 Grad. Morgen erwarten uns Höchstwerte von 30 bis 38 Grad. Nur an den Küsten wird es etwas kühler und angenehmer. Und auch morgen müssen wir im Norden und Westen sowie in den Bergen mit teilweise unwetterartigen Gewittern rechnen.
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1: Juliette Marischka, es ist 11 Uhr. Guten Tag. Die Hoffnung, dass sich die beiden Kriegsparteien USA und Iran irgendwie annähern könnten, hat den deutschen Aktienindex auf ein Rekordhoch getrieben. Zum Handelsauftakt hat er über 1% zugelegt auf 25.912 Punkte. Damit hat der DAX das Rekordhoch von Juli geknackt. US-Präsident Trump hatte am Wochenende erstmal einen weiteren Großangriff auf den Iran abgesagt und neue Gespräche angekündigt. Sofort sind auch die Ölpreise wieder deutlich runtergegangen. Ab sofort müssen Inhalte, die mit künstlicher Intelligenz geschaffen wurden, in der EU klar gekennzeichnet werden. Das gilt nicht nur für die sozialen Medien, sondern zum Beispiel auch für Plakate, Videos oder geklonte Stimmen. Sobald irgendwas beruflich eingesetzt wird, dann muss jeder erkennen können, dass es sich um KI handelt. Und die Anbieter wie OpenAI oder Google müssen ihre Inhalte technisch markieren, sodass andere Systeme KI identifizieren können. Der neue Spider-Man-Film hat einen der erfolgreichsten Kinostarts der Filmgeschichte hingelegt. Am Eröffnungswochenende hat er allein in den USA 355 Millionen Dollar eingespielt. Nur die Avengers vor 7 Jahren waren etwas erfolgreicher. Und auch in Deutschland hat Spider-Man immerhin den bisher stärksten Start in diesem Jahr hingelegt.
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9: Das Deutschlandwetter. Heute haben wir zuerst vielerorts Sonne und Höchstwerte bis 37 Grad. Später ziehen dann von Südwesten her zum Teil auch schwerere Hitzegewitter auf. Die Höchstwerte heute in Lübeck 26 Grad, in Berlin 29, in Münster 33 und in Augsburg 34 Grad. Morgen erwarten uns Höchstwerte von 30 bis 38 Grad. Nur an den Küsten wird es etwas kühler und angenehmer. Und auch morgen müssen wir im Norden und Westen sowie in den Bergen mit teilweise unwetterartigen Gewittern rechnen.
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9: Ich bin Juliette Marischka, es ist 12 Uhr, guten Tag. Der Investorendeal von FIFA-Chef Infantino ist zwar krachend gescheitert, aber die Sache ist noch nicht ausgestanden. Die Europäische Fußballunion UEFA überlegt angeblich, vor Gericht zu ziehen und die Vorgänge überprüfen zu lassen. Das meldet unter anderem die Financial Times. Deshalb hat die UEFA Infantino davor gewarnt, irgendwelche Unterlagen zu vernichten. Offiziell ist es aber noch nicht bestätigt. Nordrhein-Westfalens Verkehrsminister Krischer will mit einer Taskforce schnelle Maßnahmen ergreifen, um beim Niedrigwasser im Rhein gegenzusteuern. Da geht es zum Beispiel um zusätzliche Lagerkapazitäten in den Häfen, zusätzliche Transportmöglichkeiten mit der Bahn und vor allem um die Frage, was noch transportiert werden muss und was warten kann. Der Rhein führt zum Teil so wenig Wasser wie noch nie und auch auf anderen Flüssen können Schiffe nur noch sehr eingeschränkt fahren. Italien soll mehr Gratisstrände bekommen. In Ostia, dem Stadtstrand von Rom zum Beispiel, wurden mehrere private Strandbäder geschlossen. Stattdessen soll ein öffentlicher Strand entstehen. Auch in anderen Regionen wie Ligurien und Apulien gibt es ähnliche Pläne. Italien hat etwa 7.500 Kilometer Mittelmeerküste. Eigentlich gehören sie dem Staat. Aber traditionell haben viele Familienbetriebe Zäune aufgestellt. Und wer zum Wasser will, der muss erst zahlen.
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1: Moin, ich bin Jan Zerbst und das sind 101 Dinge, die ein echtes Nordlicht gemacht haben muss und was der Rest von Deutschland unbedingt über unseren Norden wissen sollte.
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1: Und jetzt Plattdeutsch hören. Du musst ja nicht fließend Plattdeutsch sprechen, du musst es noch nicht mal verstehen. Manchmal reicht's auch, sich plattschnackende Norddeutsche nur anzuhören. Das ist oft auch besser und wohltuender als Musik. Ich selbst kann es auch besser hören als sprechen, aber so ein paar halbplatte Sprichworte, die versteht jeder. Wenn nix mehr geht, geht immer noch Tee. Das ist der Tee als letzte Rettung, hilft immer. Du bist mir in Lüttbeten tüdelig, oder wat? Das ist freundlich angedeutet, dass jemand nicht mehr alle Tassen im Schrank hat. Ich glöw ich spinn, wenn du es mal echt nicht fassen kannst. Snack nicht so ein Dönches. Erzähl keinen Quatsch. So ungefähr klingt es und wenn es von echten Plattschnackern kommt, dann klingt es noch schöner. Und wer als Zugereister doch mal was Kluges sagen will in der norddeutschen Kneipe, der sagt, nicht lang schnacken, Kopf in den Nacken.
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3: Das Deutschlandwetter. Das ist heute ein perfekter Sommermix. Viel Sonne, aber von Südwesten her ziehen teils heftige Hitzegewitter auf. Auch morgen geht's sonnig weiter, nur im Westen, Norden und an den Bergen drohen teils kräftige Gewitter. Es bleibt heiß bei bis zu 39 Grad.
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3: Ich bin Tanja Nowak. Es ist 13 Uhr. Guten Tag. Die Hoffnung, dass sich die beiden Kriegsparteien USA und Iran irgendwie annähern könnten, hat den deutschen Aktienindex auf einen Rekordhoch getrieben. Zum Handelsauftakt hat er über 1% zugelegt auf 25.912 Punkte. Damit hat der DAX das Rekordhoch von Juli geknackt. US-Präsident Trump hatte am Wochenende erstmal einen weiteren Großangriff auf den Iran abgesagt und neue Gespräche angekündigt. Sofort sind auch die Ölpreise wieder deutlich gesunken. CSU-Chef Söder zweifelt daran, dass die 12-Uhr-Regel an den Tankstellen auch wirklich funktioniert. Im ARD-Sommer-Interview sagte er, er habe nicht das Gefühl, dass sie bei den hohen Spritpreisen große Wirkung zeige. Allerdings hoffe er nach wie vor, dass die Straße von Hormuz relativ bald wieder frei wird und sich die Preise dann regulieren. Deutsche Verbraucher greifen wieder öfter zu Bio. Im zweiten Quartal setzte der Einzelhandel mit Bio-Lebensmitteln rund 4,75 Milliarden Euro um. Ein Plus von fast 4% zum Vorjahr. Besonders Drogeriemärkte legen zu. Sie verkaufen deutlich mehr Bio-Produkte und machen fast 20% mehr Umsatz. Auch Supermärkte wachsen mit ihren Bio-Eigenmarken.
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5: Das Deutschlandwetter. Das ist heute ein perfekter Sommermix. Viel Sonne, aber von Südwesten her ziehen teils heftige Hitzegewitter auf. Auch morgen geht's sonnig weiter, nur im Westen, Norden und an den Bergen drohen teils kräftige Gewitter. Es bleibt heiß bei bis zu 39 Grad.
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5: Ich bin Tanja Nowak. Es ist 14 Uhr. Guten Tag. Verbraucherschützer kritisieren, dass günstige Bahntickets oft zu normalen Reisezeiten nicht verfügbar sind und fordern ein einfacheres, transparenteres Preissystem. Verbandschefin Popp forderte die Deutsche Bahn auf, ihr Preissystem einfacher und transparenter zu gestalten. Die Bahn verweist darauf, dass Ticketkontingente gesteuert werden, um Überbuchungen zu vermeiden. Der Bodensee verliert weiter Wasser. Mit 2,89 Meter erreicht er gerade einen neuen Tiefstand. Jeden Tag sinkt der Pegel um bis zu 3 Zentimeter. Ursache sind fehlender Regen, wenig Schmelzwasser und hohe Verdunstung bei den heißen Temperaturen. Auch Donau und Rhein leiden unter Niedrigwasser. Frachtschiffe sind deshalb nur eingeschränkt unterwegs. Die Verkehrsminister beraten aktuell über Gegenmaßnahmen. Ab sofort müssen in der EU alle Inhalte, die mit künstlicher Intelligenz erstellt wurden, klar als solche gekennzeichnet werden. Das betrifft nicht nur Social Media, sondern auch Plakate, Videos oder auch künstlich erzeugte Stimmen. Wird KI beruflich genutzt, muss für jeden erkennbar sein, dass es sich um KI handelt. Anbieter wie OpenAI oder Google sind verpflichtet, ihre KI-Inhalte technisch so zu markieren, dass andere Systeme sie erkennen können.
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9: Das Deutschlandwetter. Das ist heute ein perfekter Sommermix. Viel Sonne, aber von Südwesten her ziehen teils heftige Hitzegewitter auf. Auch morgen geht's sonnig weiter, nur im Westen, Norden und an den Bergen drohen teils kräftige Gewitter. Es bleibt heiß bei bis zu 39 Grad.
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9: Ich bin Tanja Nowak. Es ist 15 Uhr. Guten Tag. Der geplante Investorendeal von FIFA-Chef Infantino ist zwar gescheitert, aber die Angelegenheit ist noch nicht vom Tisch. Laut Financial Times erwägt die UEFA, rechtliche Schritte einzuleiten und die Vorgänge gerichtlich prüfen zu lassen. Die UEFA hat Infantino daher gewarnt, Unterlagen zu vernichten. Eine offizielle Bestätigung gibt es bis jetzt aber nicht. Italien soll mehr Gratisstrände bekommen. In Ostia, dem Stadtstrand von Rom zum Beispiel, wurden mehrere private Strandbäder geschlossen. Stattdessen soll ein öffentlicher Strand entstehen. Auch in anderen Regionen wie Ligurien und Apulien gibt es ähnliche Pläne. Italien hat etwa 7500 Kilometer Mittelmeerküste. Eigentlich gehören sie dem Staat. Aber traditionell haben viele Familienbetriebe Zäune aufgestellt. Und wer zum Wasser will, der muss erst mal zahlen. Der neue Spider-Man-Film hat einen der erfolgreichsten Kinostarts der Filmgeschichte hingelegt. Am Eröffnungswochenende hat er allein in den USA 355 Millionen Dollar eingespielt. Nur die Avengers vor 7 Jahren waren noch erfolgreicher. Und auch in Deutschland sind die Fans in die Kinos gestürmt, vermutlich auch, weil sie klimatisiert sind. Hier hat Spider-Man immerhin den bisher stärksten Start in diesem Jahr hingelegt.
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3: Das Deutschlandwetter. Das ist heute ein perfekter Sommermix. Viel Sonne, aber von Südwesten her ziehen teils heftige Hitzegewitter auf. Auch morgen geht's sonnig weiter, nur im Westen, Norden und an den Bergen drohen teils kräftige Gewitter. Es bleibt heiß bei bis zu 39 Grad.
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3: Ich bin Tanja Nowak. Es ist 16 Uhr. Guten Tag. Nach dem Terroranschlag am Berliner Christopher Street Day werden islamistische Gefährder in Berlin nun strenger überwacht. Vier von ihnen tragen jetzt auf Antrag der Polizei elektronische Fußfesseln. Innensenatorin Spranger betont, dass die neuen Sicherheitsgesetze konsequent angewendet werden müssen. Auch die CDU fordert eine bessere Überwachung. Der neue Verkehrsminister Bilger will das Problem des Niedrigwassers zur Chefsache machen und lädt am Donnerstag Experten ein, um vor allem über den niedrigen Pegelstand des Rheins zu beraten. Auch an der Donau sieht er Handlungsbedarf. Wegen des Niedrigwassers können viele Frachtschiffe aktuell nur mit weniger Ladung fahren. Seit heute läuft der Blitzermarathon. In mehreren Bundesländern kontrolliert die Polizei verstärkt die Geschwindigkeit, um schwere Unfälle zu verhindern. Die Aktion fällt in die Ferienzeit und betrifft auch viele Urlauber. 13 Bundesländer nehmen daran teil. Ausnahmen machen im aktuellen Fall Bayern, Sachsen und das Saarland. Zu schnelles Fahren ist eine der häufigsten Unfallursachen.
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10: Das Deutschlandwetter. Das ist heute ein perfekter Sommermix. Viel Sonne, aber von Südwesten her ziehen teils heftige Hitzegewitter auf. Auch morgen geht's sonnig weiter, nur im Westen, Norden und an den Bergen drohen teils kräftige Gewitter. Es bleibt heiß bei bis zu 39 Grad.
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10: Ich bin Tanja Nowak. Es ist 17 Uhr. Guten Tag. Der Widerstand in den Ländern gegen die geplante Rentenreform der Bundesregierung wächst weiter. Auch Saarlands Ministerpräsidentin Rehlinger mischt sich in die Rentendebatte ein und lehnt die Abschaffung der abschlagsfreien Rente nach 45 Beitragsjahren ab. Sie betont, dass dies dem Respekt vor der Lebensleistung widersprechen würde. Zuvor hatten bereits die Regierungschefs von Sachsen, Sachsen-Anhalt und Thüringen ähnlich argumentiert. Die Hoffnung, dass sich die beiden Kriegsparteien USA und Iran irgendwie annähern könnten, hat den deutschen Aktienindex auf einen Rekordhoch getrieben. Zum Handelsauftakt hat er über 1% zugelegt auf 25.912 Punkte. Damit hat der DAX das Rekordhoch von Juli geknackt. US-Präsident Trump hatte am Wochenende erstmal einen weiteren Großangriff auf den Iran abgesagt und neue Gespräche angekündigt. Sofort sind auch die Ölpreise wieder deutlich gesunken. Deutsche Verbraucher greifen wieder öfter zu Bio. Im zweiten Quartal setzte der Einzelhandel mit Bio-Lebensmitteln rund 4,75 Milliarden Euro um. Ein Plus von fast 4% zum Vorjahr. Besonders Drogeriemärkte legen zu. Sie verkaufen deutlich mehr Bioprodukte und machen fast 20% mehr Umsatz. Auch Supermärkte wachsen mit ihren Bio-Eigenmarken.
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1: Das Deutschlandwetter. Auch im Laufe des Abends bleibt's quer durchs Land ordentlich heiß. Im Süden und Westen sind sogar schwere Hitzegewitter möglich. Morgen hängen ein paar Quellwolken am Himmel bei bis zu 39 Grad. Und vor allem im Westen, Norden und in den Bergen gibt's teilweise heftige Gewitter.
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1: Ich bin Tanja Nowak, es ist 18 Uhr, guten Abend. Der Iran verhandelt nach Angaben von Außenamtssprecher Ismail Baghaei mit dem Oman über einen gemeinsamen vorläufigen Schifffahrtskorridor in der strategisch wichtigen Straße von Hormuz. In der neuen Regelung gäbe es feste Schifffahrtsrouten. Schiffe fahren auf dem Hinweg durch iranische Gewässer hinein und auf dem Rückweg durch omanische Gewässer hinaus. Dann könnte der Iran kontrollieren, welche Schiffe, zum Beispiel US-Kriegsschiffe, durchfahren dürfen. Die freie Durchfahrt, wie sie das internationale Recht vorsieht, wäre damit eingeschränkt. Der ADAC fordert das Bundeskartellamt auf, die hohen Spritpreise zu prüfen. Obwohl der Rohölpreis zuletzt deutlich gefallen ist, sind die Preise an den Tankstellen nicht wirklich gesunken. Im Gegenteil, sie sind teilweise sogar gestiegen. Im Juli kostete Diesel im Schnitt fast 28 Cent mehr pro Liter. Super E10 wurde um 15 Cent teurer. Der neue Spider-Man-Film hat einen der erfolgreichsten Kinostarts der Filmgeschichte hingelegt. Am Eröffnungswochenende hat er allein in den USA 355 Millionen Dollar eingespielt. Nur die Avengers vor 7 Jahren waren noch erfolgreicher. Und auch in Deutschland sind die Fans in die Kinos gestürmt, vermutlich auch, weil sie klimatisiert sind. Hier hat Spider-Man immerhin den bisher stärksten Start in diesem Jahr hingelegt.
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1: Moin, ich bin Jan Zerbst und das sind 101 Dinge, die ein echtes Nordlicht gemacht haben muss und was der Rest von Deutschland unbedingt über unseren Norden wissen sollte.
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1: Und jetzt Plattdeutsch hören. Du musst ja nicht fließend Plattdeutsch sprechen, du musst es noch nicht mal verstehen. Manchmal reicht's auch, sich plattschnackende Norddeutsche nur anzuhören. Das ist oft auch besser und wohltuender als Musik. Ich selbst kann es auch besser hören als sprechen, aber so ein paar halbplatte Sprichworte, die versteht jeder. Wenn nix mehr geht, geht immer noch Tee. Das ist der Tee als letzte Rettung, hilft immer. Du bist mir in Lüttbeten tüdelig, oder wat? Das ist freundlich angedeutet, dass jemand nicht mehr alle Tassen im Schrank hat. Ich glöw ich spinn, wenn du es mal echt nicht fassen kannst. Snack nicht so ein Dönches. Erzähl keinen Quatsch. So ungefähr klingt es und wenn es von echten Plattschnackern kommt, dann klingt es noch schöner. Und wer als Zugereister doch mal was Kluges sagen will in der norddeutschen Kneipe, der sagt, nicht lang schnacken, Kopf in Nacken.
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5: Das Deutschlandwetter. Auch im Laufe des Abends bleibt's quer durchs Land ordentlich heiß. Im Süden und Westen sind sogar schwere Hitzegewitter möglich. Morgen hängen ein paar Quellwolken am Himmel bei bis zu 39 Grad. Und vor allem im Westen, Norden und in den Bergen gibt's teilweise heftige Gewitter.
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5: Ich bin Tanja Nowak, es ist 19 Uhr, guten Abend. Nach dem Terroranschlag am Berliner Christopher Street Day werden islamistische Gefährder in Berlin nun strenger überwacht. Vier von ihnen tragen jetzt auf Antrag der Polizei elektronische Fußfesseln. Innensenatorin Spranger betont, dass die neuen Sicherheitsgesetze konsequent angewendet werden müssen. Auch die CDU fordert eine bessere Überwachung. Der Widerstand in den Ländern gegen die geplante Rentenreform der Bundesregierung wächst weiter. Auch Saarlands Ministerpräsidentin Rehlinger mischt sich in die Rentendebatte ein und lehnt die Abschaffung der abschlagsfreien Rente nach 45 Beitragsjahren ab. Sie betont, dass dies dem Respekt vor der Lebensleistung widersprechen würde. Zuvor hatten bereits die Regierungschefs von Sachsen, Sachsen-Anhalt und Thüringen ähnlich argumentiert. In Südeuropa und den USA kämpfen Einsatzkräfte weiter gegen zahlreiche Waldbrände. In Griechenland, Spanien und der Türkei mussten viele Menschen evakuiert werden. In Washington wurden über 600 Häuser zerstört. Auch in den Niederlanden brennt ein Naturgebiet, während sich die Lage in Frankreich und Spanien langsam entspannt.
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1: Das Deutschlandwetter. Auch im Laufe des Abends bleibt's quer durchs Land ordentlich heiß. Im Süden und Westen sind sogar schwere Hitzegewitter möglich. Morgen hängen ein paar Quellwolken am Himmel bei bis zu 39 Grad. Und vor allem im Westen, Norden und in den Bergen gibt's teilweise heftige Gewitter.
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1: Ich bin Tanja Nowak. Es ist 20 Uhr. Guten Abend. Der neue Verkehrsminister Bilger will das Problem des Niedrigwassers zur Chefsache machen und lädt am Donnerstag Experten ein, um vor allem über den niedrigen Pegelstand des Rheins zu beraten. Auch an der Donau sieht er Handlungsbedarf. Wegen des Niedrigwassers können viele Frachtschiffe aktuell nur mit weniger Ladung fahren. Nach dem Massenansturm von Migranten auf Ceuta fordert die Bundesregierung Konsequenzen und eine europäische Lösung. Vizeregierungssprecher Hille kündigte an, dass die EU-Innenminister morgen beraten, wie solche Situationen künftig verhindert werden können. Im Fokus steht dabei der Schutz der EU-Außengrenzen. Ein eingeschlepptes Virus breitet sich bei Rindern in Europa und Süddeutschland aus und verursacht Fieber, Durchfall und weniger Milchleistung. Übertragen wird es durch eine bestimmte Mückenart. Bisher sind rund 100 Betriebe in Südbaden betroffen. Todesfälle gab es nicht, sagt das Friedrich-Löffler-Institut, das sich als Bundesforschungsinstitut der Tiergesundheit widmet. Das Virus gilt als für Menschen ungefährlich, könnte sich aber weiter ausbreiten, solange die Mücken aktiv sind.
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2: In der Nacht ist es meistens trocken und oft klar. Nur im Nordosten und Südosten ziehen vereinzelt Schauer und Gewitter durch. Die Temperaturen sinken auf angenehme 16 bis 23 Grad. Morgen wird's wieder richtig heiß mit viel Sonne und 30 bis 38 Grad. An den Küsten etwas kühler. Vor allem im Norden und Nordosten, später auch aus Südwesten, können teilweise heftige Gewitter aufziehen. Lokal sind Starkregen, Hagel und stürmische Böen möglich.
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2: Ich bin Moritz Einzel. Das Niedrigwasser am Rhein macht der Schifffahrt zu schaffen und es hat seinen tiefsten Stand noch gar nicht erreicht, schätzen Experten. Laut Prognose des Wasserstraßen- und Schifffahrtsamtes Rhein werden am Donnerstag und Freitag noch drastischere Pegelstände für Köln, Düsseldorf und Duisburg erwartet. Für Donnerstag lädt Verkehrsminister Bilger zu einer Fachkonferenz zum Thema Niedrigwasser ein. Den vierten Tag in Folge kämpft die griechische Feuerwehr gegen mehrere große Wald- und Buschbrände westlich der griechischen Hauptstadt Athen. Und auch im Nordwesten der USA haben Feuer immense Schäden angerichtet. Dort wüten drei gewaltige Brände rund um die Stadt Spokane. Die Behörden sprechen von der schlimmsten Naturkatastrophe in der Geschichte der Region. Ein polnischer Freiwasserschwimmer ist von Schweden bis nach Polen durch die Ostsee geschwommen. Für die 160 Kilometer lange Strecke brauchte er 55 Stunden. Der 31-Jährige startete am Freitag in Schweden und ging am Sonntagabend völlig erschöpft in Polen an Land. Während der mehr als 2 Tage und 2 Nächte berührte der Extremsportler das Begleitboot nicht, ging nirgends an Land und ruhte sich auch nicht aus.
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2: In der Nacht ist es meist trocken und oft klar. Nur im Nordosten und Südosten ziehen vereinzelt Schauer und Gewitter durch. Die Temperaturen gehen runter auf angenehme 16 bis 23 Grad. Morgen am Dienstag wird's wieder richtig heiß mit viel Sonne und 30 bis 38 Grad. An den Küsten etwas kühler. Vor allem im Norden und Nordosten, später auch aus Südwesten, können teilweise heftige Gewitter aufziehen. Lokal sind Starkregen, Hagel und auch stürmische Böen möglich.
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2: Ich bin Hendrik Daum. Der Widerstand gegen das geplante Ende der Rente mit 63 wächst. Die ostdeutschen Ministerpräsidenten, die gegen die Abschaffung sind, bekommen jetzt Unterstützung aus dem Saarland. Es gehe um den Respekt vor der Lebensleistung der Menschen, sagte Regierungschefin Rehlinger von der SPD den Funke-Zeitungen. Ihr CDU-Amtskollege Günther aus Schleswig-Holstein hält im ZDF dagegen.
4: Ich halte es für keine gute Idee, das Rentenpaket jetzt aufzuschnüren. Das ist eine wichtige und überfällige Reform. Wir haben dieses Thema viel zu lange vor uns hergeschoben.
2: Günther gab zu, dass das Rentenpaket mit Einschnitten verbunden sei. Das Rentensystem aber funktioniere so wie jetzt dauerhaft nicht mehr. Immer weniger Wasser. In Europas größter Wasserstraße, das Rekordniedrigwasser des Rheins, hat in Nordrhein-Westfalen seinen tiefsten Stand wahrscheinlich noch gar nicht erreicht. Das zuständige Wasserstraßen- und Schifffahrtsamt prognostiziert für Donnerstag und Freitag noch drastischere Tiefstände für Köln, Düsseldorf und Duisburg. Und in Rumänien könnte das Niedrigwasser eine Energiekrise auslösen. Um genug Kühlwasser für ein Atomkraftwerk zu haben, sprengte die Armee einen Felsen in der Donau. Wegen des USA-Iran-Konflikts ist Tanken im Juli wieder deutlich teurer geworden. Laut ADAC war vor allem Diesel der Preistreiber an den Zapfsäulen. Ausgewertet wurde die Preisentwicklung vom 5. bis zum 31. Juli. Ergebnis? Es ging um fast 30 Cent je Liter hoch. Mehr als 2,20 Euro kostet der Treibstoff aktuell.
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0: In der Nacht ist es meist trocken und oft klar. Nur im Nordosten und Südosten ziehen vereinzelt Schauer und Gewitter durch. Die Temperaturen gehen runter auf angenehme 16 bis 23 Grad. Morgen am Dienstag wird es wieder richtig heiß mit viel Sonne und 30 bis 38 Grad. An den Küsten etwas kühler. Vor allem im Norden und Nordosten, später auch aus Südwesten, können teilweise heftige Gewitter aufziehen. Lokal sind Starkregen, Hagel und auch stürmische Böen möglich.
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0: Ich bin Hendrik Daum. Immer weniger Wasser. In Europas größter Wasserstraße, das Rekord Niedrigwasser des Rheins, hat in Nordrhein-Westfalen seinen tiefsten Stand wahrscheinlich noch gar nicht erreicht. Das zuständige Wasserstraßen- und Schifffahrtsamt prognostiziert für Donnerstag und Freitag noch drastischere Tiefstände für Köln, Düsseldorf und Duisburg. Und in Rumänien könnte das Niedrigwasser eine Energiekrise auslösen. Um genug Kühlwasser für ein Atomkraftwerk zu haben, sprengte die Armee einen Felsen in der Donau. Der Widerstand gegen das geplante Ende der Rente mit 63 wächst. Die ostdeutschen Ministerpräsidenten, die gegen die Abschaffung sind, bekommen jetzt Unterstützung aus dem Saarland. Es gehe um den Respekt vor der Lebensleistung der Menschen, sagte Regierungschefin Rehlinger von der SPD den Funke-Zeitungen. Ihr CDU-Amtskollege Günther aus Schleswig-Holstein hält im ZDF dagegen.
2: Ich halte es für keine gute Idee, das Rentenpaket jetzt aufzuschnüren. Das ist eine wichtige und überfällige Reform. Wir haben dieses Thema viel zu lange vor uns hergeschoben.
0: Günther gab zu, dass das Rentenpaket mit Einschnitten verbunden sei. Das Rentensystem aber funktioniere so wie jetzt dauerhaft nicht mehr. Rekord beim DAX, deutlicher Rückgang beim Ölpreis. An den Finanzmärkten sorgt die Hoffnung auf Entspannung im Nahen Osten für Auftrieb. Hintergrund ist die Ankündigung von US-Präsident Trump, neue Gespräche mit dem Iran führen zu wollen. Aus Washington, Tina Eck.
3: Seit Monaten manipuliert Trump Märkte und Ölpreise mit Ankündigungen einer baldigen Einigung mit dem Iran, bis die dann im Nichts verpuffen. Auch die jüngste angeblich imminente Gesprächsrunde über die Straße von Hormuz wurde vom Iran nicht bestätigt. Und der Ölpreis allerdings ging prompt wieder runter, vor allem auch nachdem Trump die geplanten Großangriffe mit Hinblick auf diese angeblichen Gespräche abgesagt hatte.
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2: Im Moment ist es meist trocken und oft klar. Nur im Nordosten und Südosten, da ziehen vereinzelt ein paar Schauer oder auch Gewitter durch. Die Tiefstwerte 16 bis 23 Grad. Heute am Dienstag, da wird's wieder richtig heiß. Mit viel Sonne und 30 bis 38 Grad. An den Küsten etwas kühler. Vor allem im Norden und Nordosten, später auch aus Südwesten, da können teilweise heftige Gewitter aufziehen. Lokal sind Starkregen, Hagel und stürmische Böen möglich.
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2: Ich bin Hendrik Daum. Der neue Unionsfraktionschef Thorsten Frei hält es für falsch, schon jetzt festzulegen, dass der nächste Bundespräsident zwingend eine Frau sein muss. Er sagt, eine Frau im Amt sei zwar wünschenswert, aber nicht unumstößlich. Entscheidend sei eine überzeugende Persönlichkeit, die die Gesellschaft zusammenhalte. Frei will die Entscheidung erst im Herbst nach den Landtagswahlen treffen, wenn klar ist, wie die Bundesversammlung zusammengesetzt ist. Der Widerstand gegen das geplante Ende der Rente mit 63 wächst. Die ostdeutschen Ministerpräsidenten, die gegen die Abschaffung sind, bekommen jetzt Unterstützung aus dem Saarland. Es gehe um den Respekt vor der Lebensleistung der Menschen, sagte Regierungschefin Rehlinger von der SPD den Funke-Zeitungen. Ihr CDU-Amtskollege Günther aus Schleswig-Holstein hält im ZDF dagegen.
3: Ich halte es für keine gute Idee, das Rentenpaket jetzt aufzuschnüren. Das ist eine wichtige und überfällige Reform. Wir haben dieses Thema viel zu lange vor uns hergeschoben.
2: Günther gab zu, dass das Rentenpaket mit Einschnitten verbunden sei. Das Rentensystem aber funktioniere so wie jetzt dauerhaft nicht mehr. Wegen des USA-Iran-Konflikts ist Tanken im Juli wieder deutlich teurer geworden. Laut ADAC war vor allem Diesel der Preistreiber an den Zapfsäulen. Ausgewertet wurde die Preisentwicklung vom 5. bis zum 31. Juli. Ergebnis? Es ging um fast 30 Cent je Liter hoch. Mehr als 2,20 Euro kostet der Treibstoff aktuell.
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0: Im Moment ist es meist trocken und oft klar. Nur im Nordosten und Südosten, da ziehen vereinzelt ein paar Schauer oder auch Gewitter durch. Die Tiefstwerte 16 bis 23 Grad. Heute am Dienstag, da wird es wieder richtig heiß mit viel Sonne und 30 bis 38 Grad. An den Küsten etwas kühler. Vor allem im Norden und Nordosten, später auch aus Südwesten, da können teilweise heftige Gewitter aufziehen. Lokal sind Starkregen, Hagel und stürmische Böen möglich.
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0: Ich bin Hendrik Daum. TikTok, Instagram oder Snapchat gehören für viele Kinder ja längst zum Alltag. Oft auch dann, wenn eigentlich Hausaufgaben oder Schlaf dran wären. Eine neue Studie der Universität in Mailand zeigt jetzt, zu viel Zeit in sozialen Medien kann sich tatsächlich negativ auch auf die Schulnoten auswirken. Claudia Wächter mit den Einzelheiten.
2: Zu viel Scrollen macht dumm, hören Jugendliche vermutlich häufiger. Und nun sagen auch die Forschenden, wer schon früh, also etwa mit 12, ein Social-Media-Konto hat, ist in der Schule schlechter und bleibt sogar häufiger sitzen. Im Vergleich zu denjenigen, die erst mit 14 oder 15 loslegen. Allerdings, es gibt eine Ausnahme. Im Fach Englisch, da sind alle gleich gut, ganz unabhängig vom eigenen Account auf TikTok und Co.
0: Der neue Unionsfraktionschef Thorsten Frey hält es für falsch, schon jetzt festzulegen, dass der nächste Bundespräsident zwingend eine Frau sein muss. Er sagt, eine Frau im Amt sei zwar wünschenswert, aber nicht unumstößlich. Entscheidend sei eine überzeugende Persönlichkeit, die die Gesellschaft zusammenhalte. Frey will die Entscheidung erst im Herbst nach den Landtagswahlen treffen, wenn klar ist, wie die Bundesversammlung zusammengesetzt ist. FIFA-Boss Infantino muss wohl um sein Amt fürchten. Nach den gescheiterten Investorenplänen sprach DFB-Sportdirektor Rettig von einem irreparablen Vertrauensverlust. Man sehe, dass Herr Infantino sich mittlerweile mit Menschen umgeben habe, die von außerhalb des Fußballs kommen, sagte er. Als erste nationale Fußballverbände haben England und Wales ihre Unterstützung für eine Wiederwahl Infantinos zurückgezogen.
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